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0: Studio Philipp Nützig. Argentinien steht im WM-Finale. Gegen England drehten die Südamerikaner in einer furiosen Schlussphase das Spiel und siegten am Ende mit 2:1. Für die Argentinier lebt also der Traum von der Titelverteidigung. Am Sonntag geht's im Finale gegen Spanien. Die Katastrophe hatte die ganze Welt erschüttert. 8 Jahre nach dem tödlichen Einsturz einer Autobahnbrücke im norditalienischen Genua werden heute die Urteile erwartet. Viele Fahrzeuge stürzten damals in die Tiefe, 43 Menschen starben. Offenbar wurde die Instandhaltung vernachlässigt. Immer wieder Hitzewellen in Deutschland und das Interesse an mobilen Klimaanlagen für zu Hause wächst. Laut einer Verivox-Umfrage plant inzwischen ein Viertel der Haushalte, so ein Gerät zu kaufen. Die Verbraucherzentrale rät dabei zur Vorsicht, denn gerade online gibt es jede Menge unseriöse Angebote. Jürgen Klopp wird womöglich schon nächste Woche offiziell als neuer Bundestrainer vorgestellt. Laut Kicker laufen die Verhandlungen zwischen dem DFB und Klopps jetzigem Arbeitgeber Red Bull nach Plan. Klopp soll als Nagelsmann-Nachfolger einen 4-Jahres-Vertrag bis zur WM 2030 bekommen.
1: 6 Uhr haben wir es am Donnerstag. Moini.
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1: Heimat ist ein Gefühl und das kommt im nächsten Song so gut rüber. Home von Glockenbach und Tom Walker. Ey, wenn ich den höre, dann kommt genau das hoch, was ich fühle, wenn ich zu Hause bin. Hunger und Müdigkeit. Nein, Spaß, Entspannung und Gelassenheit natürlich. Das wünsche ich euch zum Start in den Tag jetzt auch. Kommt gut durch, ihr Lieben. Einen schönen guten Morgen.
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1: Im Club Favela in Münster geht der Summer Rave. Das ist eine Party, bei der verschiedene DJs aus der Techno- und House-Szene auftreten. Zum Beispiel Carlo Kalu, Ben Parker 030 oder Kusio sind da für euch am Start. Und es erwartet euch viel Tanzen, im besten Fall Sonne und ein später Nachtrave. Das klingt genauso, wie sich das gehört für einen sommerlichen Samstagabend. Los geht's da um 23 Uhr. Am Sonntag geht eine Sunday-Session im Forum Bielefeld. Da wird vor allem Techno und House gezockt von den Headlinern Tascha, Phil und Revice. Kommt vorbei und lasst gemeinsam das Wochenende ausklingen, bevor ihr wieder eine Woche auf die nächsten Partys warten müsst. Los geht's da um 15 Uhr. In Grevenhainichen in Sachsen-Anhalt geht das Hole Festival 2026. Die Mucke ist eine Mischung aus Techno, House oder Bassmusik. To the Max, Aaron Blau, Bounce Kisses oder DJ Fuck Off sind da am Start. Die Liste ist wirklich lang. Los geht's da am Freitag um 12. Der

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1: Dumo, 6:30 haben wir es am Donnerstag. Die Woche, die neigt sich dem Ende zu. Und so langsam kommen wir da doch in Wochenendstimmung. Nicht ganz unschuldig daran, unsere Beats. Mensch, die machen aber auch gute Laune. Selbst um die Zeit, so früh am Morgen, super ansteckend. Und deshalb machen wir direkt damit weiter. Messi im Lacebo-Mix haben wir als nächstes in unserer Playlist. Einen wunderschönen wünsche ich euch.
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1: Herzlich willkommen zur ersten Runde unseres Sunshine Live Beatbusters. Wie immer zu holen ein wunderbares Sunshine Live Merch-Paket. Wie sieht's denn aus, Janik? Hättest du da Bock drauf?
2: Na klar, das würde ich sehr gerne gewinnen. Deswegen bin ich dabei.
1: Ja, schön, dass du am Start bist. Um das zu gewinnen, sag mir doch mal bitte einmal, wie dieser Song hier heißt. Entweder der Name vom Song oder den Interpreten. Let's go. Janik, das ist dein Song.
2: Ich meine, der Song heißt Part-Time Lovers. Den Interpreten würde ich Kygo schätzen, bin ich mir aber nicht ganz sicher.
1: Es ist ganz witzig, weil ich mit meiner Kollegin auch das gespielt habe. Meinte so, guck mal, erkennst du den Song? Und sie hat auch Part-Time Lovers gesagt. Aber das ist es leider nicht. Ich würde dir jetzt nochmal eine Chance geben. Ich spiele ihn dir nochmal, ja? Und auch Kygo ist es leider nicht.
2: We can be more than just
1: Part-Time Lovers.
2: Ja,
1: nee, das ist
2: vielleicht
1: es.
2: Vielleicht ist es Half-Time Lover, aber sicher bin ich.
1: Das ist es leider nicht.
2: Auch nicht. Bin ich überfragt?
1: Es ist der hier. SOS von Avicii.
2: Na, da habe ich Pech gehabt.
1: Leider ja, aber ey, es war total schön, dass du mitgemacht hast. Danke dir und ich würde sagen, diesen Song, so ein Banger, den hören wir uns jetzt direkt mal in ganzer Länge an. Hier ist SOS von Avicii. Happy Donnerstag!

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0: Im Studio Philipp Nützig. Das WM-Finale ist komplett. Spanien trifft am Sonntag auf Argentinien. Die Südamerikaner setzten sich am Abend gegen England durch. Superstar Messi legte in der Schlussphase gleich 2 Treffer auf und drehte das Spiel damit zum 2:1 Endstand. Schnellere Genehmigungen und weniger Berichtspflichten. Wirtschaftsverbände fordern die Bundesregierung auf, ihre Pläne zum Bürokratieabbau schnellstmöglich umzusetzen. Die Richtung stimmt, aber da geht noch mehr, so der Tenor. Im Handwerk hätte man sich zum Beispiel die Abschaffung der Bonpflicht gewünscht. In der Nacht hat es die nächste Angriffswelle der US-Armee auf militärische Ziele im Iran gegeben. Es gehe weiter darum, eine sichere Schifffahrt in der Straße von Hormuz sicherzustellen. Außerdem wurde ein unbeladener Öltanker auf dem Weg in den Iran mit Raketen beschossen und manövrierunfähig gemacht. Wer sich angesichts der Hitzewellen im Sommer eine Klimaanlage für zu Hause kaufen will, sollte aufpassen. Im Netz tauchen jede Menge Fake-Angebote auf, warnen Verbraucherschützer. Gerade die technischen Daten sollte man genau prüfen, vor allem bei verlockenden Werbeversprechen.
1: Sieben, ihr Lieben, buongiorno.
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1: Mit ihren Songs wollen die Macher, also die ProduzentInnen, uns ja meistens was mit auf den Weg geben. Und ich glaube, ich habe endlich die Message von Think About Us von Sonny Fodera verstanden. Wir sollen an uns denken. Ey, alles klar, machen wir. Jetzt mit dem, was euch gut tut. Ein Käffchen, eine Pause, eine Runde raus. Whatever makes you happy. Happy Donnerstag.

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1: Im Übel und Gefährlich in Hamburg geht die Bae Femme Party. Das ist eine Clubnacht mit brasilianischem Bae Funk Sound, viel Bass, Live-Performances und einer offenen, feiernden Crowd. Da sind für euch Acts wie Lia Clark Live, Sound Preta oder Maxita Lareal am Start. Los geht's da am Freitag um 22 Uhr. Im Lieber Scholli in München geht eine Haus- und Tech-House-Party. Der Club gilt als Ort für Kunst, Club und Kultur. Und die Party gab's auch schon mal, aber sie soll jetzt noch größer zurückkommen. Das Scholli Sommerfest. Es gibt eine Open-Air-Tanzfläche und einen Indoor-Bereich. An den Decks sind Lisa Luca, Frau Rü oder Jan Taubmann unterwegs. Los geht's hier am Samstag um 12. An der Südbrücke in Köln geht das Play Open Air. Direkt am Rhein wird Drum and Bass und Bassmusik gespielt und die Leute feiern tagsüber draußen auf mehreren Floors. Da gibt's zum einen die Kessel Stage. Da legen zum Beispiel Mimi Garcia, Bloom oder Mad View auf. Und bei der Handsome Area sind Nogata oder Bedlock am Start. Los geht's da am Samstag um 14 Uhr.
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1: Läuft bei euch. Schön, dass wir zusammen in den Tag starten mit unserem gemeinsamen Ritual am Morgen. Guter Mucke und guter Laune. Das gibt's jetzt auch beides von Bebe Rexha mit ihrem Track New Religion. Einen guten Start wünsche ich euch.
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0: Studio Philipp Nützig. Argentinien steht im WM-Finale. Gegen England drehten die Südamerikaner in einer furiosen Schlussphase das Spiel und siegten am Ende mit 2:1. Für die Argentinier lebt also der Traum von der Titelverteidigung. Am Sonntag geht's im Finale gegen Spanien. Wie geht's weiter mit der europäischen Asylpolitik? Darüber beraten heute die EU-Innenminister in Dublin. Im Mittelpunkt steht die Umsetzung der Asylreform. Es geht etwa um schnellere Verfahren an den EU-Außengrenzen und die Frage, wie Grenzkontrollen innerhalb Europas künftig aussehen sollen. Fluch und Segen gleichzeitig, das sind wohl TikTok, Instagram und Co. für Jugendliche. In einer neuen Studie sagen gut 80% der 14- bis 17-Jährigen, dass sie viel auf Social Media lernen. Mehr als 70% sagen aber auch, dass sie so von wichtigen Dingen abgelenkt werden. Jürgen Klopp wird womöglich schon nächste Woche offiziell als neuer Bundestrainer vorgestellt. Laut Kicker laufen die Verhandlungen zwischen dem DFB und Klopps jetzigem Arbeitgeber Red Bull nach Plan. Klopp soll als Nagelsmann-Nachfolger einen 4-Jahres-Vertrag bis zur WM 2030 bekommen.
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2: Moin zusammen. 8 Uhr am Donnerstag. Und wo ich jetzt gerade Kygo hier als nächstes in unserer Playlist sehe, habt ihr mitbekommen, dass Kygo den Rap-Song von Norwegens Nationalspieler Erling Haaland geremixt hat? Geht gut ab, die Nummer. Kygo, Save My Love, war mal noch ein bisschen geiler, ehrlich gesagt. Und deshalb hören wir den jetzt. Einen guten Start wünsche ich euch.
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1: Im Lehmann Club in Stuttgart geht eine Wohnzimmer-Session. Das ist eine Underground-Techno-Event-Reihe, die bewusst wie im Wohnzimmer, also close und ungezwungen inszeniert wird. Euch erwartet dann eine krasse Rave-Atmosphäre und harte, treibende Techno- und Hard-Techno-Mucke. Das solltet ihr nicht verpassen, wenn ihr wirklich Bock auf einen langen Rave-Abend mit starkem Sound habt. Los geht's da am Freitag um 23 Uhr. In der Disco 2 in Mannheim geht die Raserei X Grab the Groove Party. Der Fokus liegt hier auf modernem Underground-Techno und auf Vinyl. Und passend dazu stehen auf dem Line-Up Leute wie Ina Kovic, Confusion oder Morgenstern. Ich finde, das klingt nach einer richtig spaßigen Clubnacht für euer Wochenende. Los geht's hier am Freitag um 23 Uhr. In Frankfurt am Main geht in der Zur Insel das Mind Open Air. Das Mind-Kollektiv lädt euch zu einer 12-stündigen Party ein, wo vor allem House gespielt wird. Da sind zum Beispiel Max Bucherlik, Johannes Albert oder Lennart aus den Niederlanden am Start. Los geht's da am Samstag um 20 Uhr.
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1: 8:30, einen schönen guten Morgen wünsche ich euch. Wir kennen alle die Leute, die nachdem man eine schlechte Erfahrung gemacht hat, immer, ja, habe ich ja auch vorher gesagt, sagen. Und man sich so denkt, wow, starkes Empathievermögen, das ist gerade wirklich genau das, was ich brauche. Und jedes Mal, wenn ich Told You So von Martin Garrix höre, frage ich mich, ob es das ist, was er in dem Song thematisiert. Dieses Told You So, habe ich dir ja gesagt. Naja, whatever, ist auf jeden Fall ein geiler Song und den hören wir jetzt. Gummo!
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1: Zweite Runde Beatbuster für heute. Na, da bin ich aber mal gespannt, ob es besser läuft als in der ersten. Na gut, to be fair, war es auch echt ein schwerer Song, den wir Janek aus unserer Sunshine Live Community abgemixt haben. Ich bin mal gespannt, wie du dich schlägst, liebe Annika. Guten Morgen.
2: Guten Morgen.
1: Sag mal, würdest du sagen, du bist gut so im Song erkennen?
2: Es kommt auf das Genre an.
1: Okay, aber elektronische Mucke, das passt.
2: Auf jeden Fall.
1: Da bist du
2: auf
1: fit.
2: Auf jeden Fall.
1: Alright, da würde ich sagen, halten wir uns gar nicht lange auf. Hier ist dein Song, meine Liebe.
2: Ich weiß den Text nicht. Ich kenne es, aber oh nein.
1: Soll ich den nochmal spielen?
2: Gerne.
1: Okay. Das ganz bekannte Melodie, ne?
2: Ja, ich glaube von der Loveweight sogar, ne?
1: Aus dem Jahr 1990. Oh. Weißt du nicht, oder?
2: Nee, tut mir leid.
1: Nicht schlimm. Es ist Infinity. Von der Guru Josh Project. Aber ey, cool, dass du mitgemacht hast. Und manchmal verliert man und manchmal gewinnen die anderen, oder?
2: Ja, es war sehr nett, mit dir zu telefonieren und deine Morgenshow ist immer cool.
1: Och man, danke schön. Oh, so ihr Lieben, und jetzt geht's hier weiter mit Mucke. Wir hören DNA Loving You von Billie Jillies. Einen schönen guten Morgen euch.

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0: Studio Philipp Nützig. Das WM-Finale ist komplett. Spanien trifft am Sonntag auf Argentinien. Die Südamerikaner setzten sich am Abend gegen England durch. Superstar Messi legte in der Schlussphase gleich 2 Treffer auf und drehte das Spiel damit zum 2:1 Endstand. Steuerbetrüger sollen härter bestraft werden. Finanzminister Klingbeil und Justizministerin Hubig wollen heute einen Aktionsplan dazu vorstellen. Außerdem soll es schwieriger werden, sich mit einer Selbstanzeige komplett vor Strafen zu retten, und Gewinne mit Kryptowährung sollen genauer kontrolliert werden. Wer sich angesichts der Hitzewellen im Sommer eine Klimaanlage für zu Hause kaufen will, sollte aufpassen. Im Netz tauchen jede Menge Fake-Angebote auf, warnen Verbraucherschützer. Gerade die technischen Daten sollte man genau prüfen, vor allem bei verlockenden Werbeversprechen. Der Waldbrand im Müritz-Nationalpark in Mecklenburg-Vorpommern breitet sich weiter aus. Rund 270 Hektar Wald, etwa 400 Fußballfelder stehen inzwischen in Flammen. Weil im Boden alte Munition liegt, gestalten sich die Löscharbeiten schwierig. Hunderte Einsatzkräfte kämpfen gegen das Feuer.
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2: 9 Uhr am Donnerstag. Morgen endlich wieder Wochenende. Ja, und man merkt es auch an der Stimmung. Die Leute lächeln wieder. Vielleicht ist das bei euch auf der Arbeit auch so. Sonst dreht den nächsten Song The Fate of Ophelia im Loud Luxury Mix einfach mal ein bisschen auf. Dann regelt sich das. Schönen guten Morgen wünsche ich euch. Kommt gut rein.
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1: Im Valley in Berlin geht eine Party mit Charlotte de Witte als Headliner. Ihre Mucke ist so beliebt, weil sie voller Energie ist und mehrere Genres in ihre Techno-Sounds einschließt. Die Location ist auch ultra nice, es gibt einen großen Outdoor-Bereich und los geht's da am Samstag um 16 Uhr. Im Weststadtcafé in Darmstadt geht die Party Faith. Fonkti und Thomas Hammann sind die beiden Headliner und beide sind DJs aus der deutschen Clubszene, die vor allem House und groovigen Techno-Disco-Sound spielen, der schon sehr auf wildes Tanzen ausgerichtet ist. Also wenn ihr euch da wiedererkennt, dann werdet ihr das auf jeden Fall fühlen. Los geht's da am Samstag um 22 Uhr. Bei der Bergbühne Burghasungen in Kassel geht das Polymer Festival 2026. Das ist ein Open-Air-Musikfestival mit Schwerpunkt auf Techno, Trance und elektronische Mucke. Da spielen Anne Lu, DJ Reizdarm, Synthese oder Just Trance ihre Sets für euch. Los geht's hier am Freitag um 18 Uhr.
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1: Mit ihren Songs wollen die Macher, also die ProduzentInnen, uns ja meistens was mit auf den Weg geben. So eine Message oder irgendeinen Ratschlag. Und ich glaube, ich habe endlich die Message von Think About Us von Sonny Fodera verstanden. Wir sollen an uns denken. Ey, alles klar, das machen wir jetzt einfach mal. Mit dem, was euch gut tut. Ein Käffchen, ein bisschen Frühstück, Pause. Pause. Whatever makes you happy. Happy Donnerstag.
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Im Studio Philipp Nützig. Die Trockenheit wird in Deutschland immer spürbarer. Der Wasserstand der Elbe in Dresden liegt nur noch bei rund 60 Zentimetern. München hat den Wasserverbrauch eingeschränkt. Auch die Waldbrandgefahr steigt. Im Müritz-Nationalpark in Mecklenburg-Vorpommern brennt inzwischen eine Waldfläche so groß wie 400 Fußballfelder. Die Katastrophe hatte die ganze Welt erschüttert. 8 Jahre nach dem tödlichen Einsturz einer Autobahnbrücke im norditalienischen Genua werden heute die Urteile erwartet. Viele Fahrzeuge stürzten damals in die Tiefe, 43 Menschen starben. Offenbar wurde die Instandhaltung vernachlässigt. Wie geht's weiter mit der europäischen Asylpolitik? Darüber beraten heute die EU-Innenminister in Dublin. Im Mittelpunkt steht die Umsetzung der Asylreform. Es geht etwa um schnellere Verfahren an den EU-Außengrenzen und die Frage, wie Grenzkontrollen innerhalb Europas künftig aussehen sollen. England trauert, Argentinien feiert. Nach der Niederlage im WM-Halbfinale schreiben die britischen Zeitungen von der nächsten bitteren Enttäuschung. Ganz anders die Stimmung in Argentinien. In Buenos Aires feierten Zehntausende Fans auf den Straßen.

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Studio Philipp Nützig. Rasen bewässern oder den Pool auffüllen, das wird aktuell in immer mehr Kommunen eingeschränkt oder verboten. Grund ist die anhaltende Trockenheit, warnt Städtetag-Hauptgeschäftsführer Schuchert in den Funke-Zeitungen. Die niedrigen Pegelstände von Rhein, Elbe und Donau setzen außerdem der Schifffahrt zu. Der Waldbrand im Müritz-Nationalpark in Mecklenburg-Vorpommern breitet sich weiter aus. Mehr als 300 Hektar Wald, das sind über 400 Fußballfelder, stehen inzwischen in Flammen. Weil im Boden alte Munition liegt, gestalten sich die Löscharbeiten schwierig. Steuerbetrüger sollen härter bestraft werden. Finanzminister Klingbeil und Justizministerin Hubig wollen heute einen Aktionsplan dazu vorstellen. Außerdem soll es schwieriger werden, sich mit einer Selbstanzeige komplett vor Strafen zu retten und Gewinne mit Kryptowährungen sollen genauer kontrolliert werden. Jürgen Klopp wird womöglich schon nächste Woche offiziell als neuer Bundestrainer vorgestellt. Laut Kicker laufen die Verhandlungen zwischen dem DFB und Klopps jetzigem Arbeitgeber Red Bull nach Plan. Klopp soll als Nagelsmann-Nachfolger einen 4-Jahres-Vertrag bis zur WM 2030 bekommen.

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1: Im Club Favela in Münster geht der Summer Rave. Das ist eine Party, bei der verschiedene DJs aus der Techno- und House-Szene auftreten. Zum Beispiel Carlo Kalu, Ben Parker 030 oder Kusio sind da für euch am Start. Und es erwartet euch viel Tanzen, im besten Fall Sonne und ein später Nachtrave. Das klingt genauso, wie sich das gehört für einen sommerlichen Samstagabend. Los geht's da um 23 Uhr. Am Sonntag geht eine Sunday-Session im Forum Bielefeld. Da wird vor allem Techno und House gezockt von den Headlinern Tascha, Phil und Revice. Kommt vorbei und lasst gemeinsam das Wochenende ausklingen, bevor ihr wieder eine Woche auf die nächsten Partys warten müsst. Los geht's da um 15 Uhr. In Grevenhainichen in Sachsen-Anhalt geht das Hole Festival 2026. Die Mucke ist eine Mischung aus Techno, House oder Bassmusik. To the Max, Aaron Blau, Bounce Kisses oder DJ Fuck Off sind da am Start. Die Liste ist wirklich lang. Los geht's da am Freitag um 12.
0: Der

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Im Studio Philipp Nützig. Die Trockenheit wird in Deutschland immer spürbarer. Der Wasserstand der Elbe in Dresden liegt nur noch bei rund 60 Zentimetern. München hat den Wasserverbrauch eingeschränkt. Auch die Waldbrandgefahr steigt. Im Müritz-Nationalpark in Mecklenburg-Vorpommern brennt inzwischen eine Waldfläche so groß wie 400 Fußballfelder. Steuerbetrüger sollen härter bestraft werden. Finanzminister Klingbeil und Justizministerin Hubich wollen heute einen Aktionsplan dazu vorstellen. Außerdem soll es schwieriger werden, sich mit einer Selbstanzeige komplett vor Strafen zu retten und Gewinne mit Kryptowährung sollen genauer kontrolliert werden. Die Katastrophe hatte die ganze Welt erschüttert. 8 Jahre nach dem tödlichen Einsturz einer Autobahnbrücke im norditalienischen Genua werden heute die Urteile erwartet. Viele Fahrzeuge stürzten damals in die Tiefe, 43 Menschen starben. Offenbar wurde die Instandhaltung vernachlässigt. England trauert, Argentinien feiert. Nach der Niederlage im WM-Halbfinale schreiben die britischen Zeitungen von der nächsten bitteren Enttäuschung. Ganz anders die Stimmung in Argentinien. In Buenos Aires feierten Zehntausende Fans auf den Straßen.

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0: Im Studio Philipp Nützig. Rasen bewässern oder den Pool auffüllen, das wird aktuell in immer mehr Kommunen eingeschränkt oder verboten. Grund ist die anhaltende Trockenheit, warnt Städtetag-Hauptgeschäftsführer Schuchert in den Funke-Zeitungen. Die niedrigen Pegelstände von Rhein, Elbe und Donau setzen außerdem der Schifffahrt zu. Der Waldbrand im Müritz-Nationalpark in Mecklenburg-Vorpommern breitet sich weiter aus. Mehr als 300 Hektar Wald, das sind über 400 Fußballfelder, stehen inzwischen in Flammen. Weil im Boden alte Munition liegt, gestalten sich die Löscharbeiten schwierig. Spektakuläre Aktion über dem Nord-Ostsee-Kanal in Schleswig-Holstein. Da wurde jetzt ein tonnenschweres Brückenteil in die Höhe gehievt. Das 120 Meter lange Stahlstück wurde von einem Ponton aus über Stunden von mehreren Kränen in die neue A7-Brücke eingesetzt. Die FIFA plant immer mehr Show in der Halbzeitpause des WM-Endspiels. Neben Shakira treten auch Justin Bieber und BTS auf. Mindestens 20 Minuten soll die Show offenbar gehen. Einige Experten rechnen eher mit 30. Im Regelwerk sind aber nur 15 erlaubt. Es sei denn, der Schiedsrichter stimmt zu.
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1: Im Übel und Gefährlich in Hamburg geht die Bae Femme Party. Das ist eine Clubnacht mit brasilianischem Bae-Funk-Sound, viel Bass, Live-Performances und einer offenen, feiernden Crowd. Da sind für euch Acts wie Lia Clark live, Soundpreta oder Maxita Lareal am Start. Los geht's da am Freitag um 22 Uhr. Im Lieber Scholli in München geht eine House- und Tech-House-Party. Der Club gilt als Ort für Kunst, Club und Kultur. Und die Party gab's auch schon mal, aber sie soll jetzt noch größer zurückkommen. Das Scholli-Sommerfest. Es gibt eine Open-Air-Tanzfläche und einen Indoor-Bereich. An den Decks sind Lisa Luca, Frau Rü oder Jan Taubmann unterwegs. Los geht's hier am Samstag um 12. An der Südbrücke in Köln geht das Play Open Air. Direkt am Rhein wird Drum and Bass und Bassmusik gespielt und die Leute feiern tagsüber draußen auf mehreren Floors. Da gibt's zum einen die Kessel Stage. Da legen zum Beispiel Mimi Garcia, Bloom oder Mad View auf. Und bei der Handsome Area sind Nogata oder Bedlock am Start. Los geht's da am Samstag um 14 Uhr. Der

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0: Im Studio Gisa Weber. Steuerbetrüger sollen künftig härter bestraft werden. Wer sich selbst anzeigt, soll nicht mehr so leicht straffrei davonkommen. Außerdem soll der Kampf gegen Steuerbetrug bei Bund und Ländern besser gebündelt werden. Der Bund hat dazu heute einen Aktionsplan vorgestellt. Wie geht es weiter mit der europäischen Asylpolitik? Darüber beraten heute die EU-Innenminister in Dublin. Im Mittelpunkt steht die Umsetzung der Asylreform. Es geht etwa um schnellere Verfahren an den EU-Außengrenzen. Der Waldbrand im Müritz-Nationalpark in Mecklenburg-Vorpommern breitet sich weiter aus. Mehr als 300 Hektar Wald, das sind über 400 Fußballfelder, stehen inzwischen in Flammen. Weil im Boden alte Munition liegt, gestalten sich die Löscharbeiten schwierig. Fast 400 Einsatzkräfte kämpfen gegen das Feuer. England trauert, Argentinien feiert. Nach der Niederlage im WM-Halbfinale schreiben die britischen Zeitungen von der nächsten bitteren Enttäuschung. Zum dritten Mal in Folge ist England in einem WM-Halbfinale gescheitert. In der argentinischen Hauptstadt Buenos Aires feierten unterdessen 10.000 Fans auf den Straßen.
1: Los geht's!
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1: Ihr habt doch bestimmt bei euch im Bekanntenkreis oder in der Clique eine Person, die immer DJ spielt, ja? Und auch vielleicht das gerne ein bisschen professioneller machen möchte. Oder vielleicht bist du das ja selbst. Dann solltet ihr jetzt in 10 Minuten genau zuhören, denn da haben wir die ultimative Chance, den absoluten Karriereschub für alle, die als DJ so richtig durchstarten wollen. 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

0: im Studio Gisa Weber. Steuerhinterziehung soll künftig härter bestraft werden. Finanzminister Klingbeil und Justizministerin Hubich wollen die Höchststrafe von 10 auf 15 Jahre Gefängnis erhöhen. Und wer sich selbst anzeigt, soll in Zukunft nicht mehr ohne Strafe davonkommen. Schnellere Genehmigungen und weniger Berichtspflichten. Wirtschaftsverbände fordern die Bundesregierung auf, ihre Pläne zum Bürokratieabbau schnellstmöglich umzusetzen. Die Richtung stimmt, aber da geht noch mehr, so der Tenor. 8 Jahre nachdem im italienischen Genua eine Autobahnbrücke eingestürzt ist, ist der damalige Chef des Autobahnbetreibers zu 12 Jahren Gefängnis verurteilt worden. Bei dem Einsturz waren 43 Menschen gestorben. Laut Ermittlern waren Instandhaltungsmaßnahmen vernachlässigt worden. Die FIFA plant immer mehr Show in der Halbzeitpause des WM-Endspiels. Neben Shakira treten auch Justin Bieber und BTS auf. Mindestens 20 Minuten soll die Show offenbar gehen. Einige Experten rechnen eher mit 30. Im Regelwerk sind aber nur 15 erlaubt. Es sei denn, der Schiedsrichter stimmt zu.
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1: Eurodance, Dream House, Rave, Happy Hardcore. Ich sag nur, back to the 90s. Genau das machen wir mit euch jeden Dienstag von 18 bis 20 Uhr hier auf Sunshine Live. Und zur Sendung gibt es jetzt die Doppel-CD. Sunshine Live Back to the 90s. 40 Tracks aus den 90ern auf 2 CDs gebannt. Alle Infos dazu bei uns auf der Webseite. Und in einer halben Stunde hören wir mal noch ein bisschen genauer rein. I'm your man on the mic. 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

0: der Donnerstagnachmittag hier auf Sunshine Live.
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0: Der Countdown läuft, am Sonntag das große Endspiel bei der Fußball-WM. Und gestern das zweite Halbfinalspiel England gegen Argentinien. Wir machen das Ganze aber musikalisch. Und da habe ich euch Musik aus Argentinien rausgesucht. Von Hernán Cattaneo mit Tranquilo.

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0: Na, Bock zu feiern und noch keinen Plan, wo es hingehen soll? Dann habe ich einen ganz guten Tipp für euch. Geht mal auf unser Instagram, Radio Sunshine Live. Dort findet ihr den Party Planner und da findet ihr immer richtig geile Ausgetipps, auch aus eurer Region. Hier ein kleiner Auszug daraus.
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3: Im Lehmann Club in Stuttgart geht eine Wohnzimmer-Session. Das ist eine Underground-Techno-Event-Reihe, die bewusst wie im Wohnzimmer, also close und ungezwungen inszeniert wird. Euch erwartet dann eine krasse Rave-Atmosphäre und harte, treibende Techno- und Hard-Techno-Mucke. Das solltet ihr nicht verpassen, wenn ihr wirklich Bock auf einen langen Rave-Abend mit starkem Sound habt. Los geht's da am Freitag um 23 Uhr. In der Disco 2 in Mannheim geht die Raserei X Grab the Groove Party. Der Fokus liegt hier auf modernem Underground-Techno und auf Vinyl. Und passend dazu stehen auf dem Line-Up Leute wie Ina Kovic, Confusion oder Morgenstern. Ich finde, das klingt nach einer richtig spaßigen Clubnacht für euer Wochenende. Los geht's hier am Freitag um 23 Uhr. In Frankfurt am Main geht in der Zur Insel das Mind Open Air. Das Mind-Kollektiv lädt euch zu einer 12-stündigen Party ein, wo vor allem House gespielt wird. Da sind zum Beispiel Max Bucherlik, Johannes Albert oder Lennart aus den Niederlanden am Start. Los geht's da am Samstag um 20 Uhr.
2: Der

0: Der Donnerstagnachmittag hier auf Sunshine Live.
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0: Dreamhouse, Eurodance, Rave, Happy Hardcore, das sind alles Zeichen der 90er. Und jeden Dienstag schauen wir für euch genau darauf, auf die 90er, in unserer Sendung Back to the 90s, 18 bis 20 Uhr. 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Und eine kleine Kostprobe gibt's natürlich daraus, wenn wir von Happy Hardcore schon sprechen. Technohead, I Wanna Be a Hip.

0: im Studio Gisa Weber. Steuerbetrüger sollen künftig härter bestraft werden. Wer sich selbst anzeigt, soll nicht mehr so leicht straffrei davonkommen. Außerdem soll der Kampf gegen Steuerbetrug bei Bund und Ländern besser gebündelt werden. Der Bund hat dazu heute einen Aktionsplan vorgestellt. Die Trockenheit wird in Deutschland immer spürbarer. In Dresden liegt die Elbe nur noch bei rund 60 Zentimetern. München hat den Wasserverbrauch eingeschränkt. Auch die Waldbrandgefahr steigt. Im Müritz-Nationalpark in Mecklenburg-Vorpommern brennt inzwischen eine Waldfläche so groß wie 400 Fußballfelder. 8 Jahre nachdem im italienischen Genua eine Autobahnbrücke eingestürzt ist, ist der damalige Chef des Autobahnbetreibers zu 12 Jahren Gefängnis verurteilt worden. Bei dem Einsturz waren 43 Menschen gestorben. Laut Ermittlern waren Instandhaltungsmaßnahmen vernachlässigt worden. England trauert, Argentinien feiert. Nach der Niederlage im WM-Halbfinale schreiben die britischen Zeitungen von der nächsten bitteren Enttäuschung. Zum 3. Mal in Folge ist England in einem WM-Halbfinale gescheitert. In der argentinischen Hauptstadt Buenos Aires feierten unterdessen 10.000 Fans auf den Straßen.
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2: Kennt ihr unseren Channel Melodic Beats auf unserer Website oder in der Sunshine Live über eurem Smartphone? Nein? Dann wird's auf jeden Fall mal Zeit. Ich stelle ihn euch in den nächsten beiden Stunden ausgiebig hier vor in Sunshine Live DJs After Work. Alles Tracks aus unserem Melodic Beats Channel. I'm your man on the mic. 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

0: Es ist Donnerstag, ihr hört Sunshine Live DJs After Work und donnerstags haben wir für euch immer Melodic Beats, so richtig ein bisschen schön zum Träumen, zum Zurücklehnen, zum Entspannen, aber auch ein bisschen zum Nachdenken. 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Und wer es noch ein bisschen melancholischer braucht, der sollte mal den Blue Channel checken. 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
1: Im Studio Gisa Weber. Steuerhinterziehung soll künftig härter bestraft werden. Finanzminister Klingbeil und Justizministerin Hubeig wollen die Höchststrafe von 10 auf 15 Jahre Gefängnis erhöhen. Und wer sich selbst anzeigt, soll in Zukunft nicht mehr ohne Strafe davonkommen. Rasen bewässern oder den Pool auffüllen, das wird aktuell in immer mehr Kommunen inzwischen eingeschränkt oder verboten. Grund ist die anhaltende Trockenheit, so Städtetag-Hauptgeschäftsführer Schuchardt in den Funke-Zeitungen. Die niedrigen Pegelstände von Rhein, Elbe und Donau setzen außerdem der Schifffahrt zu. Jens Spahn ist Vater und das hat eine Diskussion losgetreten. Denn das Kind von Spahn und seinem Mann ist von einer Leihmutter in den USA zur Welt gebracht worden. In Deutschland ist Leihmutterschaft verboten, auch weil Spahns Partei CDU gegen eine Aufweichung ist. Die FIFA plant immer mehr Show in der Halbzeitpause des WM-Endspiels. Neben Shakira treten auch Justin Bieber und BTS auf. Mindestens 20 Minuten soll die Show offenbar gehen. Einige Experten rechnen eher mit 30. Im Regelwerk sind aber nur 15 erlaubt. Es sei denn, der Schiedsrichter stimmt zu.
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2: Noch bis 18 Uhr Melodic Beats aus unserem gleichnamigen Channel. Falls ihr den noch nicht kennt, jetzt einfach Radio aufdrehen. I'm your man on the mic. DJ Falk ist in the house.

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0: Es ist Donnerstag, ihr hört Sunshine Live DJs After Work und donnerstags haben wir für euch immer Melodic Beats, so richtig ein bisschen schön zum Träumen, zum Zurücklehnen, zum Entspannen, aber auch ein bisschen zum Nachdenken. 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
1: Im Studio Gisa Weber. Steuerbetrüger sollen künftig härter bestraft werden. Wer sich selbst anzeigt, soll nicht mehr so leicht straffrei davonkommen. Außerdem soll der Kampf gegen Steuerbetrug bei Bund und Ländern besser gebündelt werden. Der Bund hat dazu heute einen Aktionsplan vorgestellt. 8 Jahre nach dem tödlichen Brückeneinsturz im norditalienischen Genua ist der Mammutprozess vorbei. Die Hälfte der knapp 60 Angeklagten wurde verurteilt. Der Ex-Chef der Autobahngesellschaft muss wegen fahrlässiger Tötung 12 Jahre ins Gefängnis. Laut Ermittlern wurden Instandhaltungsmaßnahmen vernachlässigt. Immer wieder Hitzewellen in Deutschland und das Interesse an mobilen Klimaanlagen für zu Hause wächst. Laut einer Verivox-Umfrage plant inzwischen ein Viertel der Haushalte, so ein Gerät zu kaufen. Die Verbraucherzentrale rät dabei zur Vorsicht. Gerade online gibt es jede Menge unseriöser Angebote. England trauert, Argentinien feiert. Nach der Niederlage im WM-Halbfinale schreiben die britischen Zeitungen von der nächsten bitteren Enttäuschung. Zum 3. Mal in Folge ist England in einem WM-Halbfinale gescheitert. In der argentinischen Hauptstadt Buenos Aires feierten unterdessen 10.000 Fans auf den Straßen.
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2: Eine neue Folge von der Show zu unserem eigenen Label. Wir holen hier jeden 1. und 3. Donnerstag im Monat Acts ins Studio und hören uns die Stories hinter ihrer Mucke an. Und ab 19 Uhr gibt's ein nices Set, um den Abend einfach noch ein bisschen geiler ausklingen zu lassen. Heute eine ganz besondere Sendung mit Sunshine Live-Kollege Chris Nitro. Du spielst vor allem Retro-Sounds, bist King of the 90s und eigentlich in Elternzeit. Also schön, dass du da bist. Wir reden gleich nach 2 Songs mal darüber, wie man das am besten miteinander vereinen kann. Und jetzt geht's los mit No Stopping Me Now von Evanson. Ich liebe diesen Track.

0: einen ganz entspannten Donnerstag.
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0: Falls ihr den nicht hattet, auch nicht schlimm, dann kommt jetzt hier eure Rettung. Heute mit Chris Nitro zu Gast. Du bist jetzt schon seit 23 Jahren bei Sunshine Live am Start, seit 10 Jahren am Mikro und seit 6 Jahren selbst an den Decks unterwegs. Ich denke, alle hier kennen dich und dein Ding sind definitiv die 90s. Aktuell bist du auch gerade in Elternzeit, ne? Herzlichen Glückwunsch nochmal an der Stelle.
2: Ja, vielen Dank, Jenny. Ja, das ist wirklich toll, Elternzeit. Ich muss sagen, am Anfang war das ganz schön ungewohnt, weil ich bin ja, wie du sagst, so lange schon bei Sunshine Live und hatte nie so eine lange Pause mal gehabt. Aber ich muss sagen, ich genieße es wirklich sehr.
0: Ja, das glaube ich. Und jetzt sag mal, wie hat sich denn das Papa-Sein bisher auf deine DJ-Karriere ausgewirkt?
2: Tatsächlich positiv, weil ich ja jetzt wirklich auch noch mal mehr Zeit habe, Dinge zu machen, die ich ja sonst nicht machen kann. Also zum Beispiel Musik produzieren, recherchieren, Melodien erstellen. Also da bin ich nicht untätig und bin auch schon gerade dran an den nächsten 3 Releases.
0: Ja, wir sehen das. Du bist auch ständig live auf Twitch. Mega nice. Wir spielen jetzt gleich mal ein nices Spiel. Ganz nach deinem Geschmack. Jetzt geht's erstmal weiter in der Playlist mit One to Shake von Butch Voyage. Als der hier auch schon mal zu Gast war, da haben wir den Song so laut aufgedreht und sind hier beide richtig krass durchs Studio gesprungen. Und Leute, ich habe mir einfach fast meinen Fuß verstaucht. Ich habe mich hingepackt und ja, konnte erstmal 3 Tage nicht auftreten. Aber naja, so ist das, wenn man einen guten Track hört.
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0: Kai Chris Nitro.
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0: Chris ist unter anderem Host von Back to the 90s hier bei Sunshine Live. Jeden Dienstag von 18 bis 20 Uhr. Das ist voll dein Ding. Und deswegen spielen wir jetzt This or That, aber in der 90s Rave Edition. Du entscheidest dich nach deinem ersten Impuls zwischen zwei Dingen, die ich dir sage. Also pure 90s oder doch eher moderne Remixe?
2: Pure 90s.
0: Walkman oder Discman? Und wir ignorieren den Fakt, dass ich googeln musste, was das ist.
2: Tatsächlich Discman.
0: Klassiker spielen und alle rasten aus oder lieber mal einen unveröffentlichten Track droppen?
2: Oh, das ist fies. Beides eigentlich. Also dann, wenn ich mich entscheiden müsste, dann eher einen Klassiker spielen und alle flippen aus.
0: Was ist denn dein Lieblingsessen?
2: Ich liebe thailändische Küche. Also rotes Thai-Curry ist genau mein Ding.
0: Dann nie wieder 90s spielen oder nie wieder rotes Thai-Curry?
2: Boah, was tust du da fies? Dann nie wieder rotes Thai-Curry.
0: Okay, das sagt einiges.
2: Das ist meine DNA.
0: Geil, dass du mitgemacht hast. Chris ist sich nämlich für nichts zu schade. Wir stecken ja gerade mitten im Sunshine Live Festival Sommer und vor kurzem war ich mit ihm auf der Airbeat One und da haben wir uns eine Challenge überlegt, dass er in seinem Set den Track Barbie Girl fetzen muss.
2: Als du mir das vor meinem Set als Auftrag gegeben hast, habe ich die ganze Zeit überlegt, boah, machst du das oder machst du nicht? Aber dann habe ich gedacht, komm, machst du einfach. War schon eine gute Aktion. Gerne wieder.
0: Also vielleicht einfach demnächst nicht mehr mit Genie auf Festivals gehen.
2: Aber ich lasse mir vielleicht auch mal was einfallen für dich.
0: Okay, da bin ich gespannt. Jetzt kommt ein Track, den du wahrscheinlich lieber in deinem Set gespielt hättest. Und zwar dein eigener. Hier kommt I Wanna Be.

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1: Hallo und schön, dass ihr am Start seid. Das ist die Sendung, wo wir unsere Slam-Acts mal ein bisschen genauer unter die Lupe nehmen. Heute mit Sunshine Live-Star Chris Nitro. Und gleich in 10 Minuten reden wir mal über seine Releases bei uns und wie er findet, dass man sich am besten bei uns bewerben sollte, um genommen zu werden. Jetzt hören wir Bad Boys von Valentin.
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0: Hi.
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0: Heute mit Chris Nitro. Wir reden mal über deine Releases hier bei Slam. Dein Track When Will I Be Famous ist 2023 rausgekommen. Würdest du sagen, Ziel erreicht?
2: Also die Nummer war so ein persönliches Ding, weil ich wollte eigentlich einen 80s-Song mal covern und nicht unbedingt einen 90s-Song, weil diese Nummer, die gab es nie neu auferlegt. War ich natürlich mega stolz, als wir das Ding produziert hatten und dann auch bei Sunshine Live in den Charts auf Platz 1 war. Bin total zufrieden und es hat auch mega Bock gemacht. Und die Nummer war auch zu der Zeit genau das Richtige. Absolut. Also ja.
0: Okay. Und mir ist aufgefallen, du arbeitest auch sehr gerne mit anderen Acts zusammen, ne?
2: Richtig, genau. Also es macht halt einfach auch Spaß, wenn man zum Beispiel jetzt Charlie Lownoys nimmt oder Luna und ein Lied macht, was Charlie Lownoys damals gemacht hat und neu auferleben lässt, dann hat man direkt einen Bezug und wir kennen ja auch die ganzen Künstler und es macht halt auch viel mehr Spaß, wenn man die dann fragt direkt, können wir das Lied machen, hast du Lust?
0: Sunshine Live liegt dir selber auch einfach krass am Herzen, ne? Was ist das für ein Gefühl für dich, wenn so viele Acts mittlerweile Vertrauen in unser Label setzen und hier auch selbst releasen wollen?
2: Sunshine Live ist ja nicht nur ein Radiosender, Sunshine Live ist ja die Entertainment-Marke und so vielfältig. Wir machen ja eigene Events, wir begleiten Events, wir haben ein Label, wir haben Merchandise, wir haben eine Community. Wir sind so breit aufgestellt, dass das eigentlich total dazugehört. Und durch unsere Kontakte, die wir haben, macht das natürlich noch mehr Sinn, weil es auch eine gewisse Seriosität gibt den DJs. Ne? Also es gibt ja viele Labels, aber wenn Sunshine Live als Label auftritt, hat man ja schon eine Vorstellung. Also ich freue mich total, dass wir diesen Weg gegangen sind.
0: Ja, voll. Das ist echt eine nice Plattform, die man nutzen sollte. Wir hören jetzt mal rein bei When Will I Be Famous von Chris Nitro. Den hören wir auch später nochmal in seinem Set.

0: Schönen Donnerstagabend.
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0: Wir haben vorhin schon darüber geredet, dass du, Chris Nitro, vor kurzem erst Papa geworden bist. Und wenn deine Tochter irgendwann mal zu dir sagen würde, so Papa, ich will jetzt auch DJ werden, welche Tipps würdest du ihr da mitgeben?
2: Ich glaube sogar, dass ich ihr das vorher vorschlagen werde, weil ich will unbedingt, dass die Mia auch DJ wird. Was ich ihr mitgeben würde, von klein auf natürlich schon immer mit ganz viel Musik konfrontieren. So war es ja bei mir auch dann hoffentlich frühzeitig, dass sie ein Instrument lernt. Das finde ich total toll. Vielleicht machen wir mal eine Kinderdisco oder ich weiß nicht. Aber ich will sie schon dahin führen, dass sie eben auch was mit Musik macht.
0: Okay, aber Chris Nitro bald in der Kinderdisco. Sehe ich. Sehr
2: ja.
0: Cool.
2: Siehst du, ja?
0: Ja, sehe ich. Warum sagst du, dass du dir wünschen würdest, dass deine Tochter DJ wird?
2: Für mich ist das Schönste, Menschen mit Musik glücklich zu machen. Das ist ein Gefühl, das ist unbeschreiblich. Wenn man die Chance hat, sollte man das auch wirklich fördern. Also ich kann es auch wirklich jedem, der sich nicht traut oder noch über seinen Schatten springen muss, sowas zu machen, probiert es aus, macht es.
0: Ja, und das sind auf jeden Fall ehrliche Tipps, die ihr da bekommt. Und Leute, der Weg dahin ist vielleicht nur ein paar Klicks entfernt. Ladet euer Set mal hoch unter sunshine-live.de. Und hier geht's jetzt weiter mit Doesn't Matter von Kalu, bevor wir eine Stunde lang in das Set von Chris Nitro reinspringen.

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2: Wir sind mittendrin bei Slam Records Radio. Heute mit Chris Nitro, der Mann, der die 90s niemals aussterben lassen wird. Jeder kennt seinen Sound und jeder kann auch dazu tanzen. Und genau da gehen wir jetzt rein. Hier kommt eine Stunde lang ein Set von Chris Nitro.
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1: Hier findet ihr immer geile neue Mucke. Heute ist Sunshine Live-Kollege Chris Nitro für euch an den Decks hier unterwegs. Er hat ein mega nice Set vorbeigebracht, um euch den Donnerstagabend so nice wie möglich zu machen. Denkt dran, morgen startet das Wochenende und das ist definitiv ein Grund zum Feiern. Let's go!

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1: Schön, dass ihr da seid. Lasst euch bei dieser Show einfach mit unterhaltsamen Talks und guter Mucke versorgen. Chris Nitro ist hier. Er sagt selbst, wie easy es ist, sich bei Slam Records Radio zu bewerben. Also Friends, ihr könnt das definitiv machen. Schickt uns euer Demo und dann kommt hier vielleicht bald euer Set im Radio. Jetzt gibt's nochmal 20 Minuten von Chris. Ich bin Genie. Happy Donnerstag.

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2: Hallo liebe Disco-Freundinnen und Disco-Freunde, mein Name ist Ante Perry. Ich begrüße euch bei einer neuen Ausgabe der Welcome to Paradise Radio Show. Die einzige Radiosendung, wo 365 Tage im Jahr die Sonne scheint. Ich hoffe, euch geht es gut, egal wo ihr seid auf dieser Welt. Ich freue mich sehr, dass wir gemeinsam ins Wochenende starten und wie immer bei Paradise. Hier geht's ganz entspannt los. Wer hier Techno erwartet, der ist leider falsch. Aber wie ich immer gerne sage, geht mit mir den Weg mit und lasst euch ein auf sommerliche Sounds. Und in dieser Sendung habe ich ganz spezielle Gäste. Die haben sich quasi selber eingeladen. Und zwar ist es unter anderem mein Zwillingsbruder Phil Fultner. Der wird nämlich gleich ein bisschen auflegen und er wird unser gemeinsamen Song performen, den wir gemacht haben, Getaway. Aber das ist noch nicht alles. Er hat auch noch mitgebracht aus San Francisco Murmurtus und meinen alten Kollegen und Buddy Lars Mossen. Wie immer, wir sind nicht nur live on air, man kann uns auch zuschauen bei Twitch, YouTube oder Facebook. In diesem Sinne wünsche ich viel Spaß und gute Unterhaltung.

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2: Hallo, liebe Disco-Freundinnen und Disco-Freunde, mein Name ist Ante Perry. Schön, dass ihr eingeschaltet habt bei einer neuen Ausgabe der Welcome to Paradise Radio Show, der einzigen Radiosendung, die 365 Tage lang Sonne satt hat. Und ihr hört gerade einen sehr geilen Edit von Yorgos Mitropetros. Den treffe ich nämlich nächste Woche in Kroatien im Mistral Beach Club in Split. Da bin ich nämlich zwei Wochen, so ein bisschen Residency habe ich da am Start. Das ist ein Beach Club, den kuratiert der Tom Novi. Und das Lied ist von Loredana Berthe in Alt Tromare. Kommt irgendwann vielleicht auf Niveau Records, das Label von Tom Novi, raus. Und ja, wir sind nicht nur live on air, ihr könnt auch zuschauen bei Twitch. Also viel Spaß und gute Unterhaltung.

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1: Hallo liebe Disco-Freundinnen und Disco-Freunde, schön, dass ihr eingeschaltet habt bei der Welcome to Paradise. Mein Name ist Ante Perry, ich stehe im Sunshine Live Hauptstadtstudio in Berlin und spiele für euch die beste House- und Disco-Musik. Und das mache ich heute mal ausnahmsweise nicht alleine, sonst bin ich aber Ante Perry und Friends, habe ich immer Gäste. Aber heute haben sich zwei Freunde von mir eingeladen, besser gesagt drei. Zum einen Phil Fulton, mein Zwillingsbruder Lars Mossen, Momo Tues. Und die performen ihre Songs und unsere Songs. Und es wird ja auch viel performt, also bleibt dran, ab 23 Uhr übernimmt der Film ein bisschen und bis dahin geht's weiter mit House.

0: Liebe Disco-Freundinnen und Disco-Freunde, mein Name ist Arnte Perry. Ich grüße euch. Schön, dass ihr eingeschaltet habt bei der Welcome to Paradise Radio Show, der einzigen Radiosendung, wo 365 Tage im Jahr die Sonne scheint und vor mir steht die Sonne himself, the one and only, mein Zwillingsbruder. Welcome to oder welcome Phil Fulda.
1: Danke, mein Lieber. Danke, mein Zwillingsbruder.
0: Was machst du denn hier eigentlich?
1: Tja, also ich bin hier, mich hat's hier so hinverschlagen.
0: Ja, ey, schön, dass du da bist.
1: Danke, mein Lieber, ja.
0: Ja, der Phil hat mich angerufen, meinte so, hör mal, er ist in der Stadt, spielt morgen im Sisyphos. Und ob wir nicht irgendwie in der Sendung, die ich heute habe, unseren Song performen können. Denn Phil und ich haben einen Song gemacht, dazu aber später, den habt ihr vielleicht das ein oder andere Mal bei mir gehört. Aber wir hören gerade eine Nummer, weißt du, was das für eine Nummer ist gerade?
1: Also es hört sich ziemlich nach Musti an.
0: Ja, das ist korrekt, das ist korrekt. Und wann sehen wir beide den Musti wieder?
1: Genau das wollten wir machen. Ja, 2.8. Ja, ja, wir machen nämlich am 2.8., auch wenn es hier nicht so ganz standorttreu ist, eine Party in Bergisch Gladbach in der Diepestrater Mühle. Das ist das neue Baby von unserem Lieblingssternekoch Nelson Müller.
0: Ja. Ja.
1: Und da machen wir am Sonntag, den 2.8., eine Dayparty.
0: Ja.
1: Das ist das, was wir ziemlich gut können.
0: Ja.
1: Von 14 bis 18 Uhr.
0: Feiern. Feiern und trinken.
1: Und tatsächlich ist irgendwie, um auch zum Konzeptionellen zurückzukommen, ja. Musti wird unser Gast dort sein.
0: Ja, in der Tat.
1: Emma Landford live.
0: Die Stimme von Horny.
1: Ja, genau.
0: Und dann spielst du natürlich.
1: Und du.
0: Ja, geil. Und es ist nicht nur eine Open-Air-Party und es ist nicht nur tagsüber. Du feierst auch deinen Geburtstag am 2.
1: Ante, du
0: jetzt habe ich es verraten. Genau. Phil wird nämlich 23 Jahre alt. Und
1: so sieht's aus.
0: Wenn ihr Tickets haben wollt, es gibt nämlich kaum noch welche. Filzlix.ticket.io. Schlag zu und kommt vorbei und haut mit uns auf den Putz.
1: Ganz genau. Wir sind in Bergisch Gladbach in der Diepestrater Mühle. Wenn ihr also Köln, Düsseldorf oder ihr könnt auch irgendwie aus Bab el-Busserbeck anreißen, ihr seid alle willkommen.
0: Ganz genau. Und ab 23 Uhr Phil in the Mix und live am Mikrofon.
1: Ganz genau. Wir haben noch Gäste, aber dazu später mehr.

0: Hallo liebe Disco-Freundinnen und Disco-Freunde, mein Name ist Ante Perry. Ich begrüße euch bei der Welcome to Paradise Radio Show. Ich hoffe, euch geht es gut. Ich stehe gerade in Berlin im Hauptstadtstudio und die erste Stunde ist schon vorbei. Wahnsinn, wie schnell das immer geht. Und bevor wir jetzt in die Werbung gehen, wollte ich noch mal ein bisschen Werbung in eigener Sache machen. Ante Perry and Friends, das ist nicht nur eine Radiosendung hier bei Sunshine Live, sondern das ist auch ein Event. Und am 30.10. findet das nächste statt in Schwerte, im Freischütz, im Studio Freischütz in Schwerte. Und wir haben noch nicht das Live veröffentlicht und es sind jetzt 60% aller Tickets schon weg. Wahnsinn. Ich staune immer wieder. Das läuft da ganz gut da oben auf dem Hügel. Und ja, ich wollte nur Bescheid geben, in 2 Wochen veröffentlichen wir das Line-Up. Dann geht es ein bisschen, wird es ein bisschen teurer mit den Tickets. Also wenn ihr zuschlagen wollt, jetzt ist noch die Möglichkeit, anteperryandfriends.ticket.io. Da könnt ihr eure Eintrittskarte ins Glück sichern. Und jetzt gehe ich in die Werbung. Für alle, die zuschauen bei Twitch, Facebook oder YouTube, während der Werbung ist kein Ton, aber keine Sorge, es geht nur 2 Minuten. Und dann geht das weiter hier mit Phil Fultner, Lars Mosten und Momo Toos.
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1: Ja. Hallo, liebe Disco-Freundinnen und Disco-Freunde, Weltpremiere hier bei Welcome to Paradise. Noch nie standen drei DJs gleichzeitig hinterm DJ-Pult und performen ein Song live. Und Ladies and Gentlemen, please welcome Phil Fultner, Mumu Tooth und Lars Mossen mit ihrem Song I Want Money zu rausgekommen auf Mobile. Na, wie gesagt, Grüße gehen raus an Ralf Kollmann. Und jetzt für euch Phil Fultner, Lars Mossen und Mumu Tooth.

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1: Ganz genau, das ist mein Name. Schön, dass ihr eingeschaltet habt, liebe Disco-Freundinnen und Disco-Freunde. Wir sind hier bei Sunshine Live im Hauptstadtstudio und ja, vielen Dank an Lars Mosten und Momo Tus für diese geile Performance und ja, und natürlich erstmal auch vielen Dank für meinen Zwillingsbruder Phil Fultner. Und wir beide machen jetzt weiter. Phil Fultner, Ante Perry, back to back, live in the mix. Und wir performen jetzt unseren Song, Getaway, der auf B&A rausgekommen ist. Checkt das mal aus bei Spotify oder wo auch immer, falls er euch gefällt. Also 29 Minuten noch für den Ritt ins Wochenende.

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1: Liebe Disco-Freundinnen und Disco-Freunde,
2: ja,
1: das war's fast von der Welcome to Paradise Radio Show. Schön, dass ihr alle eingestartet habt, egal wo. Ich habe gerade gesehen, unsere Schweizer Kollegen von Usgang haben auch zugeschaut.
2: Okay.
1: Ja, die wollen mal checken, wie du so auflegst, bevor du das Partisanenboot übernimmst.
2: Ja, genau. Ich spiele am 1. August für unsere Schweizer Freunde, spiele ich im Grand Casino in Basel.
1: Ja, mit Dani, ne? Mit Dani König.
2: König Dani.
1: Ja, genau. Und egal, wo der herkommt, Schweiz, Italien, Österreich, Usbekistan, Amerika, San Francisco. Schön, dass wir diese Musik so feiern und so performen können. Und vielen Dank an meine Gäste. Mumutu, thank you very much. Lars Mossen, thank you very much. Phil Fultner, thank you very much.
2: Danke, dass wir bei dir sein durften.
3: Ja, vielen Dank, Ante.
2: Und wir sind morgen ab 22 Uhr im Sisyphos Wintergarten. Wir öffnen den Wintergarten.
3: Und machen im Prinzip nochmal genau dasselbe.
1: Ganz genau. Mama, also habt ihr gehört, liebe Berliner, ich würde mich jetzt schon mal anstellen, weil dann habt ihr die Möglichkeit auch reinzukommen.
2: Ja.
1: Genau, Sisyphos ist ja nicht so, ist immer ein bisschen schwierig da reinzukommen, ne?
2: Ja. Wir spielen dieselbe Playlist wie gestern.
1: Ja.
2: Wie heute.
1: Okay.
3: Nur ein bisschen langsamer, nee, nur Spaß.
1: Ja, wie gesagt, vielen Dank, das war sehr schön mit euch.
2: Danke, sehr schön bei dir zu sein.
1: Ein kleiner Event-Tipp, wo der Phil und ich auch zugegen sind. Am 30.08. spielen wir in Castrop. 100 Jahre Parkbad Süd,
2: ja,
1: mit unseren Freunden Moon Boutica, wo du ja auch auf dem Label released hast, damals auch, mein Gott, mit Most Nummer Lente in the Sky, die Moonboutique 006, glaube ich.
2: Nicht. Ey, der Ante kennt sich richtig aus.
1: Wahnsinn, genau.
2: Deswegen steht aber auch.
1: Genau,
2: hier,
1: die spielen oder? Da in Castrop, das ist bei Dortmund, 100 Jahre Parkbad Open Air, Phil Fultner, Moon Boutica und meine Wenigkeit. Parkplatzsüd.ticket.io, wenn ihr dabei sein wollt. Da gibt es ein Barbecue auch, habe ich gehört. Und,
2: genau.
3: Und wir spielen in San Francisco, falls jemand kommen will.
1: Ja. Auf jeden Fall, wieso denn nicht? San Francisco, da wollte ich sowieso eh mal hin. Wann fliegt ihr wieder zurück?
3: Am Montag.
1: Am Montag, okay. Dann,
2: wie lange wart ihr eigentlich hier im Ganzen?
3: Fast einen Monat.
2: Mhm. You were 1 month here.
3: Also ja. und Ibiza, ne?
2: You know, taking care of your properties, you know, selling all the stuff, selling all the houses, that's great.
1: Yeah, do you want to drop one highlight? What's happening in the future?
2: So we are working on a new single.
1: Yeah.
2: You know,
4: the follow-up to Money.
1: Yes. Mm. Very good.
2: And also, of course, the two of us, Ante and me, we're also working on a new single.
1: We're working all the time.
2: It's going to taking place a lot. You know, that's what everybody says.
1: Okay. Also, bevor ihr morgen wieder zur Arbeit geht, hört euch gerne nochmal die Sendung an auf YouTube. Da ist sie nämlich jetzt schon am Start. Und vielen Dank, dass ihr eingeschaltet habt. Ich wünsche euch ein tolles Wochenende. Habt euch lieb, nehmt euch in den Arm und hört Hausmusik.
2: Ja,
1: all day long. In diesem Sinne, adios. Das war's.
2: Adios.
1: Welcome to Paradise.
2: Tschüss.
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